0: Aktuell liegen uns keine Verkehrsstörungen vor. Derzeit liegen uns keine Blitzer oder Abstandsmeldungen vor. Gute Fahrt, dank KI und unserer Community.
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1: Derzeit in Augsburg, Lechhausen 15 Grad und bedeckt. Mehring 20 Grad. Oberstdorf 16 Grad. In der Nacht bleibt es zwischen Donau und den Alpen mild und meist locker bewölkt. Die Temperaturen sinken auf etwa 9 bis 14 Grad. Am Sonntag gibt es einen freundlichen Start. Später ziehen rund um Augsburg und Richtung Allgäu einzelne Schauer oder auch mal ein Gewitter durch. Morgen zeigt sich das Wetter oft sonnig und freundlich. Die Höchstwerte liegen meist zwischen 20 und 23 Grad. Im Oberallgäu teils etwas darunter.
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1: Aktuell liegen uns keine Verkehrsstörungen vor. Derzeit liegen uns keine Blitzer oder Abstandsmeldungen vor. Gute Fahrt, dank KI und unserer Community.
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0: Es ist 3 Uhr. 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
1: Im Moment in Memmingen 15 Grad und stark bewölkt. Augsburg, Spickelherrenbach 14 Grad, dazu Königsbrunn 16 Grad. In dieser Nacht ist es bei uns meist locker bewölkt oder klar. Im Unterallgäu kann sich stellenweise Nebel bilden. Die Temperaturen sinken auf 9 bis 14 Grad. Am Sonntag geht es mit viel Sonne und freundlichem Wetter los. Später ziehen Richtung Nachmittag und Abend einzelne Schauer oder Gewitter durch. Am wärmsten wird es mit 28 bis 29 Grad. In Augsburg, Nordschwaben und dem Allgäu bleibt es oft länger freundlich. Morgen gibt es wieder Sonne und nur harmlose Wolken. Zur Wochenmitte bleibt es überwiegend sonnig, aber insgesamt etwas kühler.
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1: Bei uns immer die wichtigsten Verkehrsmeldungen zuerst. Vorsicht auf der A7, Ulm Richtung Füssen-Reute, zwischen Föhringen und Illertissen. Dort liegt ein toter Fuchs auf der Fahrbahn. In der Gegenrichtung, also Füssen-Reute Richtung Ulm, befindet sich zwischen Rastplatz Tannengarten und Rastplatz Reudelberger Forst ein totes Tier auf der Fahrbahn. Im Moment gibt es keine Geschwindigkeitskontrollen. Kommt's gut an, dank KI und unserer Community.

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1: Im Moment in Augsburg 14 Grad und stark bewölkt. Kübach 17 Grad. Kaufbeuren 18 Grad. In der Nacht bleibt es über Augsburg, Nordschwaben und dem Allgäu meist locker bewölkt, im Allgäu teils klar. Heute steigen die Temperaturen auf 28 bis 29 Grad. Am Nachmittag wird es freundlich und warm, später sind einzelne Schauer oder Gewitter möglich. Morgen bleibt es oft freundlich mit Sonne und wenigen Wolken, am Dienstag wieder viel Sonne, zur Wochenmitte dann kühler mit 16 bis 19 Grad.
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1: Bei uns immer die wichtigsten Verkehrsmeldungen zuerst. Vorsicht auf der A7, Ulm Richtung Füssen-Reute, zwischen Föhringen und Illertissen. Dort liegt ein toter Fuchs auf der Fahrbahn. In der Gegenrichtung,

0: So Füssenreute Richtung Ulm befindet sich zwischen Rastplatz Tannengarten und Rastplatz Reudelberger Forst ein totes Tier auf der Fahrbahn. Im Moment gibt es keine Geschwindigkeitskontrollen. Kommt's gut an, dank KI und unserer Community.
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1: Im Moment in Augsburg 14 Grad und stark bewölkt. Kübach 17 Grad. Kaufbeuren 18 Grad. In der Nacht bleibt es über Augsburg, Nordschwaben und dem Allgäu meist locker bewölkt, im Allgäu teils klar. Heute steigen die Temperaturen auf 28 bis 29 Grad. Am Nachmittag wird es freundlich und warm. Später sind einzelne Schauer oder Gewitter möglich. Morgen bleibt es oft freundlich mit Sonne und wenigen Wolken. Am Dienstag wieder viel Sonne. Zur Wochenmitte dann kühler mit 16 bis 19 Grad.
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1: Im Moment keine Staus oder Verkehrsbehinderungen. Meldungen über Blitzer oder Abstandsmessungen liegen uns derzeit nicht vor. Jetzt noch genauer informiert mit KI-Unterstützung.
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1: Derzeit in Augsburg. Fährsee, 14 Grad und bedeckt. Stadt Bergen, ebenfalls 14 Grad. Benningen, 14 Grad. In der Nacht gibt es über Augsburg, Nordschwaben und dem Allgäu einen freundlichen Mix aus Wolken und klaren Abschnitten. Dazu kühlt es auf 9 bis 14 Grad ab. Am Sonntag startet der Tag oft sonnig. Später ziehen mehr Quellwolken auf und am Nachmittag sind einzelne Schauer oder Gewitter möglich. Besonders Richtung Alpenrand und rund um Augsburg-Landsberg bei spürbarem Wind. Dazu wird es noch einmal warm mit 27 bis 29 Grad. Morgen am Montag bleibt es freundlich mit viel Sonne und nur harmlosen Wolken. Insgesamt aber nicht mehr ganz so warm.
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1: Im Moment keine Staus oder Verkehrsbehinderungen. Meldungen über Blitzer oder Abstandsmessungen liegen uns derzeit nicht vor. Jetzt noch genauer informiert mit KI-Unterstützung.
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1: Augsburg, Göggingen, 14 Grad und bedeckt. Ried, 17 Grad. Tronkelsberg, 13 Grad. In der Nacht ist es zwischen Donau und den Alpen oft freundlich oder locker bewölkt. Die Temperaturen sinken auf etwa 9 bis 14 Grad. Am Sonntagvormittag zeigt sich vielerorts die Sonne. Am Nachmittag wird es spürbar wärmer und Richtung Augsburg-Landsberg kann es einzelne Schauer oder ein Gewitter geben. Morgen bleibt es meist freundlich mit Sonne und einzelnen dichteren Wolken. Im Allgäu anfangs örtlich noch etwas Nebel. Dazu Höchstwerte von rund 20 bis 22 Grad.
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1: Bei uns immer die wichtigsten Verkehrsmeldungen zuerst. A96 München Richtung Lindau ist zwischen Kreuz Memmingen und Eitrach in beiden Fahrtrichtungen wegen einer Nachtbaustelle gesperrt. Im Moment sind keine Behinderungen und keine Blitzer gemeldet. Gute Fahrt, dank KI und unserer Community.
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1: Augsburg, Göggingen, 14 Grad und bedeckt. Ried, 17 Grad. Tronkelsberg, 13 Grad. In der Nacht ist es zwischen Donau und den Alpen oft freundlich oder locker bewölkt. Die Temperaturen sinken auf etwa 9 bis 14 Grad. Am Sonntagvormittag zeigt sich vielerorts die Sonne. Am Nachmittag wird es spürbar wärmer und Richtung Augsburg-Landsberg kann es einzelne Schauer oder ein Gewitter geben. Morgen bleibt es meist freundlich mit Sonne und einzelnen dichteren Wolken. Im Allgäu anfangs örtlich noch etwas Nebel. Dazu Höchstwerte von rund 20 bis 22 Grad.
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1: Bei uns immer die wichtigsten Verkehrsmeldungen zuerst. A96 München Richtung Lindau ist zwischen Kreuz Memmingen und Aidrach in beiden Fahrtrichtungen wegen einer Nachtbaustelle gesperrt. Im Moment sind keine Behinderungen und keine Blitzer gemeldet. Gute Fahrt, dank KI und unserer Community.
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0: Es ist 6 Uhr. 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
1: Aktuell meldet's Augsburg stark bewölkt bei 15 Grad. Graben ebenfalls 15 Grad und Kamlach 12 Grad. Der Sonntag startet in der Region teils grau, im Ostallgäu auch neblig. Später zeigt sich aber immer öfter die Sonne. Und am Nachmittag sind einzelne Schauer und Gewitter möglich, besonders rund um Augsburg und Richtung Alpenrand. Dazu steigen die Temperaturen auf 27 bis 29 Grad. In der Nacht ziehen letzte Schauer ab, danach bleibt es meist trocken. Morgen gibt es Sonne und Wolken im Wechsel bei 20 bis 22 Grad in Augsburg, Nordschwaben und dem Allgäu.
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1: Bei uns immer die wichtigsten Verkehrsmeldungen zuerst. A96 München Richtung Lindau ist zwischen Kreuz Memmingen und Aitrach wegen einer Nachtbaustelle in beiden Fahrtrichtungen gesperrt. Meldungen über Blitzer oder Abstandsmessungen liegen uns derzeit nicht vor. Jetzt noch genauer informiert mit KI-Unterstützung.
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1: Wenn du dich manchmal total überladen fühlst von viel zu vielen Aufgaben, die du erledigen sollst und die gefühlt auch noch ewig dauern, hilft es total, das täglich in zum Beispiel 10-Minuten-Einheiten aufzuteilen. Also täglich 10 Minuten an die Steuer setzen, jeden Tag 10 Minuten am eigenen Buch schreiben, 10 Minuten Mails beantworten, täglich 10 Minuten putzen und so weiter. Und schon werden die Aufgabenberge Stück für Stück kleiner und auch das Anfangen fällt leichter, weil du weißt, du darfst eigentlich gleich wieder aufhören.
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1: Aktuell meldet Augsburg stark bewölkt bei 15 Grad. Graben ebenfalls 15 Grad und Kamlach 12 Grad. Der Sonntag startet in der Region teils grau, im Ostallgäu auch neblig. Später zeigt sich aber immer öfter die Sonne. Und am Nachmittag sind einzelne Schauer und Gewitter möglich, besonders rund um Augsburg und Richtung Alpenrand. Dazu steigen die Temperaturen auf 27 bis 29 Grad. In der Nacht ziehen letzte Schauer ab, danach bleibt es meist trocken. Morgen gibt es Sonne und Wolken im Wechsel bei 20 bis 22 Grad in Augsburg, Nordschwaben und dem Allgäu.
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1: Bei uns immer die wichtigsten Verkehrsmeldungen zuerst. A96 München Richtung Lindau ist zwischen Kreuz Memmingen und Aitrach wegen einer Nachtbaustelle in beiden Fahrtrichtungen gesperrt. Meldungen über Blitzer oder Abstandsmessungen liegen uns derzeit nicht vor. Jetzt noch genauer informiert mit KI-Unterstützung.
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0: Es ist Sonntagmorgen. 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
1: Wenn du richtig beeindruckende künstlerische Bilder willst, ist Midjourney dein Tool. Diese KI erzeugt realistische Porträts, Fantasiewelten oder Designideen, die aussehen, als kämen sie aus einem Studio. Du schreibst einfach, erstelle ein Foto von einer Stadt bei Nacht im Filmstil der 80er und bekommst echte Wow-Effekte. Ganz ideal für Social Media, für Albumcover oder Post oder was immer du auch machen willst damit. Wenn du Bilder suchst, die aussehen wie Kunst, dann ist Midjourney dein Game Changer.
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0: Es ist 7 Uhr. 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
1: Augsburg 16 Grad und stark bewölkt. Meitingen 16 Grad. Kirchheim in Schwaben 14 Grad. Bei uns startet der Sonntag freundlich und oft heiter. Im Laufe des Vormittags setzt sich die Sonne weiter durch. Ab Mittag gibt es einzelne Schauer und örtlich auch Gewitter bei warmen 27 bis 29 Grad. In der Nacht klingen letzte Schauer rasch ab. Morgen bleibt es meist sonnig und etwas frischer. Die Höchstwerte liegen in Augsburg, Nordschwaben und dem Allgäu bei 20 bis 22 Grad. Am Dienstag zeigt sich das Wetter wieder freundlicher. Zur Wochenmitte bleibt es überwiegend sonnig. Im Allgäu sind am Abend erneut einzelne Schauer möglich.
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1: Es liegen aktuell keine Verkehrsbehinderungen, Blitzer oder Abstandsmessungen vor.
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1: Warum weinen wir eigentlich wirklich? Klar, wenn wir traurig sind, dann kullern Tränen. Aber das hat jetzt nicht nur mit Gefühlen zu tun. Nein, Trauertränen enthalten Stresshormone, die unser Körper loswerden will. Beim Weinen wird das Nervensystem beruhigt, eine Art Selbstschutz gegen emotionale Überforderung, weil die Stresshormone rausgeschwemmt werden. Und dann fühlen wir uns nach dem Heulen oft richtig gut.
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9: Momentan messen wir in Augsburg-Göggingen 18 Grad und stark bewölkt, Großaltingen 17 Grad, Heimatingen 15 Grad. Bei uns in Augsburg, Nordschwaben und dem Allgäu startet der Sonntag freundlich mit Sonne und lockeren Wolken, bis zum Mittag wird es warm. Am Nachmittag gibt es einzelne Schauer und Gewitter, in der Nacht lockert es wieder auf und die Temperaturen sinken auf etwa 13 bis 16 Grad. Morgen bleibt es meist freundlich, aber nicht mehr ganz so warm. Am Dienstag gibt es wieder viel Sonne, zur Wochenmitte wird es dann spürbar kühler.
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9: Es liegen aktuell keine Verkehrsbehinderungen, Blitzer oder Abstandsmessungen vor.
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1: Wann hast du das letzte Mal Danke gesagt für all die guten Dinge in deinem Leben? Dankbar zu sein macht uns tatsächlich glücklicher und ist super easy in den Alltag zu integrieren. Einfach jeden Abend vor dem Einschlafen 3 Sachen zum Beispiel überlegen, für die du heute besonders dankbar warst. Gerade auch kleine Sachen, ne? Wie das nette Gespräch mit der Frau an der Kasse oder den guten Geruch beim Bäcker oder die schöne Musik, die man gehört hat. Ja, und schon wird viel Schönes einfach viel bewusster.
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1: Die aktuellen Wetterwerte. Augsburg, Oberhausen 19 Grad und stark bewölkt, Velden 18 Grad, dazu Immenstadt 16 Grad und viele Wolken. Bei uns startet der Sonntag mit Sonne und lockeren Wolken. Bis zum Mittag wird es warm, später ziehen einzelne Schauer und teils auch Gewitter durch. Am Abend bleibt das Wetter wechselhaft, besonders zwischen Donau und den Alpen. In der Nacht sinken die Temperaturen auf etwa 9 bis 14 Grad. Morgen gibt es nach frischem Start meist Sonne und einzelne dichtere Wolken, dazu 20 bis 22 Grad. Am Dienstag wird es noch wärmer, bevor zur Wochenmitte ein spürbarer Temperaturrückgang bei meist freundlichem Wetter ansteht.
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1: Die Polizei meldet derzeit keine Verkehrsbehinderungen. Im Sendegebiet gibt es im Moment keine Blitzer und Abstandsmessungen. Besser unterwegs mit KI und unserer Community.
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1: Leonardo AI ist eine ganz praktische Bild-KI, die Ideen für Social Media, Flyer oder Marketing-Designs liefert. Du kannst Texte eingeben, Farben wählen und die KI setzt dein Motiv visuell um. Ganz besonders praktisch, sie kann dein Design gleich in Mockups zeigen, also wie dein Logo auf einer Tasse oder auf einem Insta-Post aussieht. Ein Teil ist kostenlos, wer viel nutzt, braucht dann Credits oder ein Abo. Wenn du also schnell und professionell gestalten willst, ist Leonardo AI dein kreativer Helfer.
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10: Augsburg, Hauenstetten 20 Grad und bedeckt. Obergriesbach ebenfalls 20 Grad, Nesselwang 18 Grad und wolkenlos. Am Vormittag ist es bei uns meist noch freundlich. Bis zum Nachmittag wird es warm mit Spitzen zwischen 27 und 29 Grad. Dazu ziehen örtlich Schauer und einzelne Gewitter durch, besonders im Allgäu. Am Abend lockert es wieder etwas auf, in der Nacht bleibt es meist trocken und mild. Morgen gibt es Sonne und Wolken im Wechsel, die Temperaturen sind etwas gedämpfter.
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10: Die Polizei meldet derzeit keine Verkehrsbehinderungen. Im Sendegebiet gibt es im Moment keine Blitzer und Abstandsmessungen. Besser unterwegs mit KI und unserer Community.
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1: Welcher ist der schnellste Fisch der Welt? Das ist der Schwarzflossenschwertfisch, auch Black Marlin genannt. Er rast mit bis zu 110

0: Stundenkilometer durchs Wasser. Das ist so schnell wie ein Auto auf der Autobahn. Für ein Tier, das durchs Wasser statt durch die Luft gleitet, absoluter Weltrekord.
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0: 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Es ist 9 Uhr. 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
1: Derzeit in Weidenhofen 19 Grad und wolkenlos. Augsburg-Pfersee

0: 22 Grad, Adelzhausen 22 Grad. Heute lockert die Wolkendecke am Vormittag auf. Bis zum Nachmittag zeigt sich häufig die Sonne bei warmen 27 bis 29 Grad. Später sind einzelne Schauer und Gewitter möglich, besonders im Allgäu. Am Abend ziehen die letzten Schauer rasch ab. In der Nacht bleibt es meist trocken. Im Donautal kann sich stellenweise Nebel bilden. Morgen gibt es Sonne und lockere Wolken bei 20 bis 22 Grad. Am Dienstag wird es wieder wärmer und sonnig. Zur Wochenmitte dann spürbar kühler, aber weiter viel Sonne.
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0: Bei uns immer die wichtigsten Verkehrsmeldungen zuerst. Vorsicht auf der A7, Ulm Richtung Füssen. Reute zwischen Dreieck Allgäu und Eu-Mittelberg. Dort liegt ein Fahrrad auf der Fahrbahn. Aktuell sind keine Radarfallen aufgebaut. Besser unterwegs mit KI und unserer Community.
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1: Mehr Selbstliebe ist immer ein guter Anfang, um sich besser zu fühlen. Also sich und seine Bedürfnisse wirklich wichtig zu nehmen. Und wir wissen ja viele schon, ja. Aber jetzt mal ehrlich, wie oft setzen wir das wirklich um? Also gesund essen zum Beispiel ist eben auch ein Zeichen, wie sehr ich mich und meinen Körper liebe. Oder jeden Tag wenigstens ein paar Minuten spazieren gehen. Oder auch einfach mal wild durchs Wohnzimmer tanzen. Wer sich Gutes tut, der lebt Selbstliebe. Und ehrlich, wenn wir es nicht machen, wer macht's dann für uns?
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2: Derzeit in Weidenhofen 19 Grad und wolkenlos. Augsburg-Pfersee 22 Grad. Adelzhausen 22 Grad. Heute lockert die Wolkendecke am Vormittag auf. Bis zum Nachmittag zeigt sich häufig die Sonne bei warmen 27 bis 29 Grad. Später sind einzelne Schauer und Gewitter möglich, besonders im Allgäu. Am Abend ziehen die letzten Schauer rasch ab. In der Nacht bleibt es meist trocken. Im Donautal kann sich stellenweise Nebel bilden. Morgen gibt es Sonne und lockere Wolken bei 20 bis 22 Grad. Am Dienstag wird es wieder wärmer und sonnig, zur Wochenmitte dann spürbar kühler, aber weiter viel Sonne.
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2: Bei uns immer die wichtigsten Verkehrsmeldungen zuerst. Vorsicht auf der B16 Günzburg Richtung Donauwörth. Zwischen Lauingen Ost, Dillingen West und Dillingen Mitte

0: Dort liegt ein Metallteil auf der Fahrbahn. Die neuesten Blitzer in Markt Oberdorf auf der B472. Jetzt noch genauer informiert mit KI-Unterstützung.
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1: Du willst ein kurzes Social-Video, hast aber keine Ahnung, wie du anfangen sollst? Mit Pika Labs kannst du Text in echte Videoclips verwandeln. Pika Labs. Du schreibst zum Beispiel: Eine Drohne fliegt über den Strand bei Sonnenuntergang und Pika Labs baut dir daraus ein animiertes Video. Ideal für Reels, Musikvideos oder visuelle Stories.
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1: Die aktuellen Wetterwerte. Augsburg-Lechhausen 22 Grad und bedeckt. Hollenbach ebenfalls 22 Grad. Türkheim 22 Grad. Freundlich bis leicht wechselhaft startet der Vormittag bei uns. Bis zum Nachmittag gibt es viel Sonne und warme 27 bis 29 Grad. Später Richtung Allgäu einzelne Schauer oder Gewitter möglich. In der Nacht Abkühlung auf 8 bis 14 Grad. Morgen Sonne und lockere Wolken. Insgesamt etwas gedämpfter und nicht mehr ganz so warm. Am Dienstag wieder freundlicher und etwas wärmer. Zur Wochenmitte dann sonnig, aber spürbar kühler.
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1: Bei uns im

0: die wichtigsten Verkehrsmeldungen zuerst. B16 Günzburg Richtung Donauwörth. Zwischen Lauingen Ost, Dillingen West und Dillingen Mitte liegt ein Metallteil auf der Fahrbahn. Die neuesten Blitzer. Auf der A96 bei Erkheim sowie auf der B472 bei Marktoberdorf. Auf der A7 bei Neu-Ulm eine Abstandsmessung. Gute Fahrt, dank KI und unserer Community.
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1: Wann fand die erste Fußball-Europameisterschaft statt? Könnte man einen Tipp abgeben? 1960 in Frankreich. Damals hieß sie noch Europapokal der Nationen. Im Finale hat damals die Sowjetunion das Team Jugoslawiens besiegt. Die Spiele fanden noch vor leeren Rängen statt. Viele hatten den neuen Wettbewerb erst gar nicht ernst genommen. Das hat sich mittlerweile geändert.
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6: Die aktuellen Wetterwerte. Augsburg-Lechhausen 12 und 20 Grad und bedeckt. Hollenbach ebenfalls 12 und 20 Grad. Türkheim 22 Grad. Freundlich bis leicht wechselhaft startet der Vormittag bei uns. Bis zum Nachmittag gibt es viel Sonne und warme 27 bis 29 Grad. Später Richtung Allgäu einzelne Schauer oder Gewitter möglich. In der Nacht Abkühlung auf 8 bis 14 Grad. Morgen Sonne und lockere Wolken. Insgesamt etwas gedämpfter und nicht mehr ganz so warm. Am Dienstag wieder freundlicher und etwas wärmer. Zur Wochenmitte dann sonnig, aber spürbar.

0: war kühler.
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0: Im Moment gibt es keine Staus oder Behinderungen. Die neuesten Blitzer? Auf dem Oberbürgermeister Müllerring in Stadtbergen, auf der A96 bei Erkheim sowie auf der B74 bei Markt Oberdorf. Außerdem eine Abstandsmessung auf der A7 bei Neu-Ulm. Besser unterwegs? Mit KI und unserer Community.
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1: Aktuell meldet Sonthofen 26 Grad und gering bewölkt. Augsburg, Jakobavorstadt 12 Grad und stark bewölkt. Petersdorf ebenfalls 12 Grad und stark bewölkt. Freundlicher und warmer Vormittag bei uns in der Region. Im weiteren Verlauf viel Sonne und nur vereinzelt kurze Schauer, am ehesten Richtung Allgäu. Am Nachmittag erreichen wir verbreitet 27 bis 29 Grad in Augsburg, Nordschwaben und dem Allgäu. Am Abend bleibt es oft freundlich. Im Allgäu sind einzelne Gewitter möglich. In der Nacht kühlt es auf 13 bis 17 Grad ab.
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1: Im Moment keine Staus oder Verkehrsbehinderungen. Die neuesten Blitzer in Stadtbergen auf dem Oberbürgermeister Müllerring, auf der A96 bei Erkheim sowie auf der B74 bei Marktoberdorf. Am Ende auf der A7 bei Neu-Ulm eine Abstandsmessung. Gute Fahrt, dank KI und unserer Community.
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1: Du wolltest schon immer mal einen eigenen Song machen, weißt aber nicht, wie das geht. Mit Suno AI gibst du einfach ein Thema oder eine Stimmung ein, zum Beispiel ein motivierter Song über Montagmorgen. Und die KI komponiert, singt und produziert die Musik komplett automatisch. Du kannst sie für Social Videos, für Podcasts oder einfach zum Spaß verwenden. Also, wenn du Musik machen willst, ohne Instrumente oder Studio, dann ist Suno AI dein bester Bandkollege.
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3: Momentan messen wir in Augsburg 26 Grad und stark bewölkt. Eichach ebenfalls 26 Grad. Erkheim 25 Grad. Heute Mittag ist es in Augsburg, Nordschwaben und dem Allgäu freundlich und warm mit Höchstwerten von 27 bis 29 Grad. Im Laufe des Tages ziehen

0: ein paar Wolken durch. Richtung Abend sind vor allem vom Allgäu her einzelne Schauer oder auch mal ein Gewitter möglich. In der Nacht lockert es vielerorts wieder auf. Morgen gibt es viel Sonne und etwas kühlere 20 bis 22 Grad. Am Dienstag wird es dann wieder wärmer.
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0: Bei uns immer die wichtigsten Verkehrsmeldungen zuerst. A7 Ulm Richtung Füssenreute. Zwischen Bergheim und Kreuzmemmingen gab es einen Unfall. Der Standstreifen ist blockiert. Auf der A96 München Richtung Lindau zwischen Bad Wörishofen und Mindelheim liegt ein toter Greifvogel auf der Fahrbahn. Die neuesten Blitzer. In Stadtbergen auf dem Oberbürgermeister Müllerring, auf der A96 bei Erkheim sowie auf der B74 bei Marktoberdorf. Am Ende auf der A7 bei Neu-Ulm eine Abstandsmessung. Gute Fahrt, dank KI und unserer Community.
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0: 12 Uhr. 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
1: Im Moment in Wiggensbach 26 Grad und gering bewölkt. Dazu Augsburg Hammerschmiede 26 Grad, Gersthofen ebenfalls 26 Grad. Der Sonntag zeigt sich bei uns freundlich und warm. Später ziehen ein paar Quellwolken durch und am Nachmittag frischt der Wind spürbar auf. Richtung Allgäu sind am Abend einzelne Schauer oder Gewitter möglich, sonst bleibt es meist freundlich. In der Nacht sinken die Temperaturen auf etwa 8 bis 14 Grad. Morgen gibt es Sonne und lockere Wolken bei meist 20 bis 22 Grad. Im Oberallgäu etwas kühler.
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2: Bei uns immer die wichtigsten Verkehrsmeldungen zuerst. A7 Ulm Richtung Füssenreute zwischen Bergheim und Kreuzmemmingen blockiert ein Unfall den Standstreifen. Auf der A96 München Richtung Lindau befindet sich zwischen Bad Wörishofen und Mindelheim ein toter Greifvogel auf der Fahrbahn. Die neuesten Blitzer. In Stadt Bergen auf dem Oberbürgermeister Müllerring, auf der A96 bei Erkheim sowie auf der B472 bei Marktoberdorf. Am Ende auf der A7 bei Neu-Ulm eine Abstandsmessung. Jetzt noch genauer informiert mit KI-Unterstützung.
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1: Einer der wichtigsten Feel-Good-Tipps: gebt euch mehr Selbstliebe. Also liebt euch so, als ob ihr wirklich die wichtigste Person in eurem Leben seid. Macht es vor allem im Alltag, ein kleiner Tipp dazu, schreibt euch dafür eine Liste, wann ihr in den letzten 5 Jahren glücklich wart. Und dann versucht, diese Dinge mehr im Alltag zu integrieren. Das können ganz kleine Dinge sein, wie den heißen Kaffee auf dem Balkon trinken oder mit Freunden regelmäßig was unternehmen oder eben eine Massage jeden Monat. Integriert möglichst viele schöne Momente für euch und zeigt euch so, dass ihr euch liebt und dass ihr es euch wert seid.
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4: Im Moment in Wiggensbach 26 Grad und gering bewölkt. Dazu Augsburg-Hammerschmiede 26 Grad, Gersthofen ebenfalls 26 Grad. Der Sonntag zeigt sich bei uns freundlich und warm. Später ziehen ein paar Quellwolken durch und am Nachmittag frischt der Wind spürbar auf. Richtung Allgäu sind am Abend einzelne Schauer oder Gewitter möglich, sonst bleibt es meist freundlich. In der Nacht sinken die Temperaturen auf etwa 8 bis 14 Grad. Morgen gibt es Sonne und lockere Wolken bei meist 20 bis 22 Grad. Im Oberallgäu etwas kühler.
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4: Bei uns immer die wichtigsten Verkehrsmeldungen zuerst. Auf der A7 Ulm Richtung Füssenreute gibt es in Höhe Kreuz-Memmingen eine Gefahr durch einen defekten PKW. Zwischen Bergheim und Kreuz-Memmingen blockiert ein Unfall den Standstreifen. Und zwischen Rastplatz Brühl-West und Rastplatz Aumühle-West staut es sich auf 6 Kilometern mit einem Zeitverlust von bis zu 32 Minuten. In der Gegenrichtung Füssenreute Richtung Ulm stockt der Verkehr zwischen Kreuz-Memmingen und Bergheim auf 3 Kilometern. Hier beträgt der Zeitverlust bis zu 9 Minuten. Die neuesten Blitzer in Stadt Bergen auf dem Oberbürgermeister Müllerring, auf der A96 bei Erkheim. Am Ende noch eine Abstandsmessung auf der A7 bei Neu-Ulm. Gute Fahrt, dank KI und unserer Community.
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0: 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Es ist 13 Uhr. 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
1: Derzeit in Augsburg-Göggingen Sonnenschein bei 28 Grad, Fischach 27 Grad, Bad Wörishofen 25 Grad. Erste Schauer ziehen heute Mittag durch, im weiteren Verlauf bleibt es wechselhaft und bei uns in der Region wird es mit 27 bis 30 Grad noch einmal warm. Am Abend und in der Nacht kommen Regen und einzelne Gewitter, dabei kühlt es deutlich ab. Morgen bleibt es in Augsburg, Nordschwaben und dem Allgäu meist angenehm bei 21 bis 23 Grad, dazu Sonne, lockere Wolken und nur vereinzelt ein kurzer Schauer.
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1: Bei uns immer die wichtigsten Verkehrsmeldungen. Zuerst A7 Ulm Richtung Füssen-Reute auf Höhe Eu-Mittelberg. Unfall zwischen Dettingen an der Iller und Rastplatz Aumühle West. 6 Kilometer Stau mit einem Zeitverlust von bis zu 31 Minuten. Außerdem zwischen Kreuz Memmingen und Memmingen Süd. Gefahr durch Gegenstände auf dem linken Fahrstreifen. Die neuesten Blitzer auf dem Oberbürgermeister Müllerring in Stadtbergen. Auf der A7 bei Neu-Ulm eine Abstandsmessung. Gute Fahrt dank KI und unserer Community.
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1: Die Amerikaner sagen ja zum Fußball

0: Soccer. Ja? Klingt nach Amerika, kommt aber eigentlich tatsächlich aus England. Woher kommt das Wort? Im 19. Jahrhundert wurde dort der Begriff Association Football zu ASOC gekürzt. Daraus hat man später im Slang Soccer gemacht. Das R war damals in Mode, also Soccer, wie bei Rugger für Rugby. Die Amis haben das Wort einfach übernommen. Soccer.
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7: Derzeit in Augsburg, Göggingen, Sonnenschein bei 28 Grad, Fischach 27 Grad, Bad Wörishofen 25 Grad. Erste Schauer ziehen heute Mittag durch, im weiteren Verlauf bleibt es wechselhaft und bei uns in der Region wird es mit 27 bis 30 Grad noch einmal warm. Am Abend und in der Nacht kommen Regen und einzelne Gewitter, dabei kühlt es deutlich ab. Morgen bleibt es in Augsburg, Nordschwaben und dem Allgäu meist angenehm bei 21 bis 23 Grad, dazu Sonne, lockere Wolken und nur vereinzelt ein kurzer Schauer.
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7: Bei uns immer die wichtigsten Verkehrsmeldungen. Zuerst A7 Füssen-Reute Richtung Ulm. Zwischen Rastplatz Bad Hauserwald und Rastplatz Reudelberger Forst 7 Kilometer Stau mit einem Zeitverlust von bis zu 13 Minuten. Außerdem zwischen Rastplatz Tannengarten und Rastplatz Illerberg 6 Kilometer Stau mit bis zu 9 Minuten Zeitverlust. Sowie zwischen Illertissen und Föhringen 6 Kilometer Stau mit bis zu 11 Minuten Zeitverlust. Vorsicht auf der B12 Kempten Richtung Buchlohe. Auf Höhe A7 Kempten liegt ein toter Fuchs auf der Fahrbahn. Die neuesten Blitzer auf dem Oberbürgermeister Müllerring in Stadtbergen. Gute Fahrt, dank KI und unserer Community.
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0: Es ist 14 Uhr. 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
1: Im Moment in Fronten 26 Grad und klar, dazu Augsburg, Spickelherrenbach 29 Grad sowie Neuses ebenfalls 29 Grad. Am frühen Nachmittag ist es zwischen Donau und den Alpen warm und teils drückend, dazu ziehen dichte Wolken durch. In Nordschwaben gibt es örtlich Gewitter, am Abend folgen verbreitet Schauer. In der Nacht kühlt es auf etwa 13 bis 17 Grad ab, im Oberallgäu bleibt es mit den Schauern noch etwas länger unbeständig. Morgen zeigt sich das Wetter wieder freundlicher mit Sonne und lockeren Wolken bei 21 bis 23 Grad.
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1: Bei uns immer die wichtigsten Verkehrsmeldungen. Zuerst auf der A7 Affüssenreute Richtung Ulm staut es sich zwischen Rastplatz Tanngarten und Rastplatz Illerberg auf 5 Kilometern. Ihr verliert bis zu 18 Minuten. Auf der A96 München Richtung Lindau besteht zwischen Schöffelding und Landsberg Gefahr durch Reifenteile auf dem Standstreifen, kurz nach der Anschlussstelle Schöffelding. Der neueste Blitzer auf dem Oberbürgermeister Müllerring in Stadt Bergen. Gute Fahrt, dank KI und unserer Community.
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1: Hast du schon mal deinen Schreibstil analysieren lassen? Also, du willst wissen, wie dein Text auf andere wirkt? Dann sagt der KI, bewerte den Ton, eher locker, zu formell oder vielleicht zu überzeugt. Sie gibt dir ein kurzes Feedback, das dir dann echt hilft und du kannst nur sagen, okay, da muss ich noch ein bisschen anpassen. Und wenn du willst, bekommst du gleich Verbesserungsvorschläge mitgeliefert.
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9: Momentan messen wir in Marktrettenbach 24 Grad und trocken, Augsburg 20 Grad, Kissing ebenfalls 20 Grad. Dichte Wolken und örtlich Gewitter begleiten uns durch den Nachmittag. Später bleibt es wechselhaft und in der Nacht gehen die Temperaturen auf 13 bis 17 Grad zurück. Morgen gibt es bei uns viel Sonne und nur wenige Wolken. Die Werte steigen auf 21 bis 23 Grad. Am Dienstag wird es noch wärmer und oft sonnig. Zur Wochenmitte kommt dann etwas kühlere Luft, wobei im Allgäu zum Abend hin wieder Schauer oder Gewitter möglich sind.
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9: Bei uns immer die wichtigsten Verkehrsmeldungen zuerst. Vorsicht auf der A7 Füssenreute Richtung Ulm. Zwischen Dreieck Allgäu und Betzigau. Dort befinden sich Gegenstände auf der Fahrbahn. Außerdem gibt es auf der A7 Füssenreute Richtung Ulm zwischen Rastplatz Tannengarten und Rastplatz Illerberg einen Stau über 6 Kilometer mit einem Zeitverlust von bis zu 11 Minuten. Auf der Startstraße 2221 bei Harburg sowie auf der Startstraße 2013 bei Otto Beuren wird geblitzt. Abstandsmessungen sind uns keine gemeldet. Besser unterwegs mit KI und unserer Community.
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0: 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Es ist 15 Uhr. 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
1: Die aktuellen Wetterwerte. Sonthofen 27 Grad und trocken, Augsburg Innenstadt 18 Grad, Langeringen 26 Grad. Dichte Wolken und kräftige Schauer ziehen heute Nachmittag durch Augsburg, Nordschwaben und das Allgäu. Dazu bleibt es teils windig, vor allem rund um Augsburg und Landsberg. Bis zum Abend kühlt es auf etwa 16 bis 22 Grad ab. Im Oberallgäu sind einzelne Gewitter möglich. In der Nacht lockert es vielerorts wieder auf. Morgen gibt es einen freundlichen Mix aus Sonne und Wolken, meist trocken bei 21 bis 23 Grad. Am Dienstag wird es wieder wärmer und oft sonnig, zur Wochenmitte dann etwas kühler. Übermorgen startet der Tag zwischen Donau und den Alpen stellenweise frisch, im Allgäu auch mit etwas Nebel.
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1: Uns liegen im Moment keine Staus und Behinderungen vor. Die neuesten Blitzer? In Kempten auf der Wiggensbacher Straße. Kommt's gut an, dank KI und unserer Community.
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1: Damit ihr euch toller findet und euren Selbstwert, also grob gesagt das, was ihr über euch selbst denkt, aufbauen könnt, gibt es eine sehr, sehr coole Technik. Da sagt ihr euch einfach tolle Sachen über euch selbst. Das nennt sich Affirmationen. Dazu schreibt ihr euch Sätze auf und die hängt ihr euch zum Beispiel an den Badezimmerspiegel und lest die dann täglich laut vor. Da kann dann zum Beispiel stehen, ich bin liebenswert, ich bin mutig, ich bin genug, ich erledige heute alles mit Leichtigkeit und so weiter. Das hilft auf Dauer tatsächlich, was in der eigenen Gedankenwelt zu verändern und sich damit auf Dauer selbst besser zu finden.
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6: Die aktuellen Wetterwerte. Sonthofen 27 Grad und trocken, Augsburg Innenstadt 18 Grad, Langeringen 26 Grad. Dichte Wolken und kräftige Schauer ziehen heute Nachmittag durch Augsburg, Nordschwaben und das Allgäu. Dazu bleibt es teils windig, vor allem rund um Augsburg und Landsberg. Bis zum Abend kühlt es auf etwa 16 bis 22 Grad ab. Im Oberallgäu sind einzelne Gewitter möglich. In der Nacht lockert es vielerorts wieder auf. Morgen gibt es einen freundlichen Mix aus Sonne und Wolken, meist trocken bei 21 bis 23 Grad. Am Dienstag wird es wieder wärmer und oft sonnig, zur Wochenmitte dann etwas kühler. Übermorgen startet der Tag zwischen Donau und den Alpen stellenweise frisch, im Allgäu auch mit etwas Nebel.
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6: Uns liegen im Moment keine Staus und Behinderungen vor. Die neuesten Blitzer? In Kempten auf der Wiggensbacher Straße. Kommt's gut an, dank KI und unserer Community.
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0: 16 Uhr.
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2: Augsburg 19 Grad und Regen, Ried ebenfalls 19 Grad, Westerheim 26 Grad. Bei uns in Augsburg, Nordschwaben und dem Allgäu ist es heute Nachmittag noch wechselhaft mit einzelnen Schauern und dichter Bewölkung. Örtlich kann es auch mal ein Gewitter geben. Bis zum Abend lässt der Regen vielerorts nach und später lockert es auf. In der Nacht gehen die Temperaturen auf etwa 9 bis 14 Grad zurück. Morgen bleibt es meist mild mit 20 bis 23 Grad, im Allgäu etwas kühler. Am Nachmittag sind dort einzelne Schauer möglich, am Dienstag dann wieder mehr Sonne und wärmer.
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2: Bei uns immer die wichtigsten Verkehrsmeldungen. Zuerst A8 München Richtung Stuttgart zwischen Dasing und Friedberg. Unfall, Gefahr durch Personen auf der Fahrbahn. Der rechte und mittlere Fahrstreifen sind blockiert. Es kommt zur Unfallaufnahme und zu 2 Kilometern Stau mit einem Zeitverlust von bis zu 18 Minuten. B28 Neu-Ulm Richtung Hittestetten zwischen Senden und Dreieck Hittestetten. Gefahr durch eine ungesicherte Unfallstelle. Der Standstreifen ist blockiert. Der neueste Blitzer in Kempten auf der Wegensbacher Straße. Kommt's gut an, dank KI und unserer Community.
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1: Ich kenne mich ja insgesamt recht wenig mit Fußball aus, deswegen beziehe ich mich immer auf Statistiken, um angeben zu können. Das könnt ihr jetzt auch. Deutschland liegt auf Platz 2 der Siege bei der Fußball-Europameisterschaft. Deutschland hat bisher dreimal gewonnen, und zwar 1972, 1980 und 1996. Spanien ist der Rekordhalter viermal, 1964, 2008, 2012 und 2024.
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17: In Augsburg, Jakober Vorstadt 17 Grad und Regen, Schildberg 18 Grad und Nesselwang trocken bei 25 Grad. Am Nachmittag ist es zwischen Donau und den Alpen noch wechselhaft, einzelne Schauer, vor allem im Allgäu, sonst meist dichte Wolken, später stellenweise etwas Auflockerung. In der Nacht sinken die Temperaturen auf 13 bis 17 Grad. Morgen bleibt es freundlich bis zeitweise sonnig, am Nachmittag sind Richtung Unterallgäu und Stauden kurze Schauer möglich.
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17: Bei uns immer die wichtigsten Verkehrsmeldungen zuerst. A8 München Richtung Stuttgart zwischen Dasing und Friedberg. Unfall, Gefahr durch Personen auf der Fahrbahn. Rechter und mittlerer Fahrstreifen blockiert. Unfallaufnahme. Außerdem zwischen Adelzhausen und Friedberg 7 Kilometer Stau mit einem Zeitverlust von bis zu 55 Minuten. B300 Augsburg Richtung Schrobenhausen zwischen Ecknach und Eichach liegt ein Spanngurt auf der Fahrbahn. Und Geschwindigkeitsmessungen wurden uns aktuell keine gemeldet. Gute Fahrt, dank KI und unserer Community.
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1: Im Moment in Augsburg 18 Grad und bedeckter Himmel, Graben 20 Grad, Benningen 18 Grad und Regen. Am Nachmittag gibt es noch einzelne Schauer über Augsburg, Nordschwaben und dem Allgäu. Danach lockert es vielerorts auf, nur im Allgäu halten sich stellenweise dichtere Wolken. In der Nacht bleibt es meist trocken und mild, bei Temperaturen zwischen 9 und 14 Grad. Morgen zeigt sich das Wetter freundlich mit Sonne und Wolken. Am Nachmittag sind höchstens vereinzelt kurze Schauer dabei.
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1: Ruhiger und störungsfreier Verkehr im Sendegebiet. Im Sendegebiet gibt es im Moment keine Blitzer und Abstandsmessungen. Besser unterwegs mit KI und unserer Community.
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1: Du hast eine Idee im Kopf, aber sie fühlt sich irgendwie noch nicht so richtig rund an. Dann sag, liebe KI, spinn das Thema weiter in drei Richtungen ohne Klischees. Zum Beispiel aus, ich überlege meiner Freundin zum Geburtstag was Persönliches zu schenken, macht die KI dann Vorschläge wie ein handgeschriebener Brief mit KI-Hilfe oder eine kleine Reise mit selbstgebautem Reiseplan oder ein digitales Erinnerungsalbum. Oder vieles mehr. Da könnt ihr ja mit der KI da noch weiter rumspinnen. Sie liefert dir die Varianten, auf die du selbst nicht gekommen bist. Das ist mal richtig geil.
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11: Momentan messen wir in Augsburg-Inningen 23 Grad bei bedecktem Himmel, Totenweiß 20 Grad und Babenhausen 16 Grad. Über Augsburg, Nordschwaben und dem Allgäu ist der frühe Abend noch wechselhaft mit einzelnen Schauern und Gewittern. Dazu lockert es nur langsam auf. In der Nacht kühlt es auf etwa 9 bis 15 Grad ab. Stellenweise bildet sich Nebel, vor allem im Mindeltal und Richtung Allgäu. Morgen nach teils trüben Start freundlicher mit Sonne und nur einzelnen Schauern am Nachmittag. Am Dienstag dann oft sonnig und deutlich wärmer mit Höchstwerten zwischen 23 und 27 Grad.
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11: Bei uns immer die wichtigsten Verkehrsmeldungen. Zuerst auf der A8 München Richtung Stuttgart. Zwischen Dasing und Friedberg läuft eine Unfallaufnahme. Der rechte und der mittlere Fahrstreifen sind gesperrt. Geschwindigkeitsmessungen wurden uns aktuell keine gemeldet. Gute Fahrt, dank KI und unserer Community.
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0: 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Es ist 18 Uhr. 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
1: Augsburg Hochzoll, 20 Grad und bedeckt. Gessertshausen, 23 Grad. Waltenhofen, 18 Grad. Am Abend gibt es in Augsburg, Nordschwaben und dem Allgäu noch einzelne Schauer und Gewitter. Später lockert es stellenweise auf. In der Nacht liegen die Temperaturen zwischen 13 und 17 Grad. Morgen beginnt es teils wolkig, dann wird es freundlicher mit etwas Sonne und nur noch vereinzelten Schauern, besonders Richtung Allgäu.
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1: Bei uns immer die

0: die wichtigsten Verkehrsmeldungen zuerst. Vorsicht auf der B28 Neu-Ulm Richtung Kittelstetten. Zwischen Neu-Ulm und Senden gab es einen Unfall. Außerdem befinden sich Gegenstände und Personen auf der Fahrbahn. Aktuell sind keine Radarfallen aufgebaut. Besser unterwegs mit KI und unserer Community.
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1: Wann habt ihr denn das letzte Mal bewusst geatmet? Bewusstes Atmen beruhigt nämlich die Nerven, macht uns insgesamt entspannter und wusstet ihr, dass das sogar den Körper entgiftet? Dazu einfach langsam und tief einatmen, kurz Luft anhalten und dann möglichst langsam und lange ausatmen. Das täglich ein paar Mal wiederholt, entstresst total und steigert auch noch die Konzentration.
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5: Augsburg-Hochzoll, 20 Grad und bedeckt. Gessertshausen, 23 Grad. Waltenhofen, 18 Grad. Am Abend gibt es in Augsburg, Nordschwaben und dem Allgäu noch einzelne Schauer und Gewitter. Später lockert es stellenweise auf. In der Nacht liegen die Temperaturen zwischen 13 und 17 Grad. Morgen beginnt es teils wolkig, dann wird es freundlicher mit etwas Sonne und nur noch vereinzelten Schauern, besonders Richtung Allgäu.
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5: Bei uns immer die wichtigsten Verkehrsmeldungen zuerst. Vorsicht auf der B28 Neu-Ulm Richtung Kittelstetten. Zwischen Neu-Ulm und Senden gab es einen Unfall. Außerdem befinden sich Gegenstände und Personen auf der Fahrbahn. Aktuell sind keine Radarfallen aufgebaut. Besser unterwegs mit KI und unserer Community.
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0: 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Es ist 19 Uhr. 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
1: Augsburg meldet 21 Grad und stark bewölkt. Fischach 18 Grad. Dazu Oberstdorf 17 Grad bei Regen. Heute Abend bleibt es in Augsburg, Nordschwaben und dem Allgäu wechselhaft mit Regen und einzelnen Gewittern. Später lassen die Schauer nach. In der Nacht lockert es auf. Die Temperaturen sinken auf etwa 13 bis 15 Grad. Morgen beginnt es freundlich mit Sonne und Wolken. Am Nachmittag sind vor allem im Allgäu wieder einzelne Schauer oder kurze Gewitter möglich.
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1: Bei uns immer die wichtigsten Verkehrsmeldungen zuerst. Vorsicht auf der A8 München Richtung Stuttgart zwischen Günzburg und Leipheim. Dort befinden sich Gegenstände auf der Fahrbahn. Auf der B28 Neu-Ulm Richtung Hittestetten zwischen Neu-Ulm und Senden gab es einen Unfall. Außerdem befinden sich dort Gegenstände und Personen auf der Fahrbahn. Im Moment gibt es keine Geschwindigkeitskontrollen. Kommt's gut an, dank KI und unserer Community.
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1: Mann, oh Mann, 650 Muskeln und keiner räumt auf. Ein Mensch hat im Schnitt etwa 650 Muskeln und trotzdem fällt es uns schwer, den Müll rauszubringen. Die meisten Muskeln stecken in Beinen, Rücken und Rumpf. Selbst kleinste Bewegungen wie Blinzeln oder Sprechen brauchen Muskelpower. Und ja, auch ein Lachflash ist ein echtes Muskeltraining. Also mehr lachen, weniger sitzen.
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3: Aktuell meldet Augsburg Regen bei 16 Grad, Königsbrunn 17 Grad und Dirlewang 16 Grad. Heute Abend ziehen einzelne Schauer durch Augsburg, Nordschwaben und das Allgäu. In der Nacht lockern die Wolken auf und es kühlt auf 9 bis 14 Grad ab. Morgen beginnt der Tag freundlich mit viel Sonne. Nur im Allgäu sind am Nachmittag noch kurze Schauer möglich. Die Höchstwerte liegen meist zwischen 20 und 22 Grad. Im Allgäu bleibt es etwas frischer. Am Dienstag und Mittwoch bleibt es sonnig und warm bei uns.
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3: Bei uns immer die wichtigsten Verkehrsmeldungen zuerst. Vorsicht auf der A8 München Richtung Stuttgart zwischen Günzburg und Leipheim. Dort liegt ein toter Vogel auf der Fahrbahn. Geschwindigkeitsmessungen wurden uns aktuell keine gemeldet. Gute Fahrt, dank KI und unserer Community.
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0: 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Es ist 20 Uhr. 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
1: Die aktuellen Wetterwerte. Augsburg 16 Grad und stark bewölkt. Bonnstetten 18 Grad. Fronten 15 Grad. Am Abend ziehen bei uns noch einzelne Schauer durch, im Oberallgäu anfangs auch gewittrig. In der Nacht lockert es auf, die Temperaturen sinken auf 9 bis 14 Grad. Morgen gibt es Sonne und Wolken, nur vom Unterallgäu bis ins Mindeltal sind am Nachmittag noch einzelne Schauer möglich, sonst bleibt es überwiegend trocken und mild.
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1: Bei uns immer die wichtigsten Verkehrsmeldungen zuerst. Vorsicht auf der A96, München Richtung Lindau. Zwischen Neuravensburg und Weißensberg hat sich ein Unfall ereignet. Personen befinden sich auf der Fahrbahn, der Standstreifen und der rechte Fahrstreifen sind blockiert. Im Sendegebiet gibt es im Moment keine Blitzer und Abstandsmessungen. Besser unterwegs mit KI und unserer Community.
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1: Das habt ihr wahrscheinlich schon mitbekommen, aber wir reden gerne nochmal drüber, weil es echt so spannend ist. Eine KI kann heutzutage richtig schnell Stimmen nachbauen und das richtig gut. Was braucht sie dafür? Nur wenige Sekunden Audiomaterial. Also du gibst der KI eine Sprachaufnahme und sie erzeugt daraus neue Sätze mit derselben Stimme. Das wird für Hörbücher genutzt, aber auch für Übersetzungen oder Videos. Aber genau deshalb werden auch Fake-Anrufe und Betrugsversuche immer gefährlicher. Wenn zum Beispiel jemand am Telefon sagt, hallo, ich bin Manfred Meier, verstehen Sie mich gut? Antworte bitte nicht, wenn ihr diesen Manfred Meier nicht kennt, weil dieses Ja wird schon zum, also wenn du seinen antwortest mit Ja, das wird schon zum Klonen verwendet. Ein guter Trick, macht in der Familie ein geheimes Passwort aus, das nur echte Angehörige kennen. Und falls euch ein Anruf komisch vorkommt, entweder einfach auflegen oder nach diesem Passwort fragen. Bekannte Tools für Stimmenklonen, 11 Labs, das hat auch eine Sicherheitsfunktion eingebaut, dass nicht jeder wildfremde Stimmen klonen kann. Und Hey Jen. Hey Jen, geschrieben Hey Gen.
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1: Die aktuellen Wetterwerte. Augsburg 16 Grad und stark bewölkt. Bonnstetten 18 Grad. Fronten 15 Grad. Am Abend ziehen bei uns noch einzelne Schauer durch, im Oberallgäu anfangs auch gewittrig. In der Nacht lockert es auf, die Temperaturen sinken auf 9 bis 14 Grad. Morgen gibt es Sonne und Wolken, nur vom Unterallgäu bis ins Mindeltal sind am Nachmittag noch einzelne Schauer möglich, sonst bleibt es überwiegend trocken und mild.
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1: Bei uns immer die wichtigsten Verkehrsmeldungen zuerst. Vorsicht auf der A96, München Richtung Lindau. Zwischen Neuravensburg und Weißensberg hat sich ein Unfall ereignet. Personen befinden sich auf der Fahrbahn, der Standstreifen und der rechte Fahrstreifen sind blockiert. Im Sendegebiet gibt es im Moment keine Blitzer und Abstandsmessungen. Besser unterwegs mit KI und unserer Community.
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0: Es ist 21 Uhr. 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
1: Momentan messen wir in Augsburg stark bewölkt bei 17 Grad, in Chienhofen 17 Grad und Heimatingen 17 Grad. Zum Start in den Abend ziehen noch einzelne Schauer durch, danach lockert es auf und die Nacht bleibt meist trocken bei 9 bis 14 Grad. Morgen gibt es Sonne und Wolken. Am Nachmittag sind vor allem im Allgäu vereinzelt Schauer oder ein kurzes Gewitter dabei. Am Dienstag ist es dann verbreitet sonnig und spürbar wärmer. Zur Wochenmitte viel Sonne, aber etwas niedrigere Werte.
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1: Derzeit gibt es keine Verkehrsbehinderungen. Ihr habt freie Fahrt. Die neuesten Blitzer. In Türkheim auf der Wörishofer Straße sowie auf der B10 bei Neu-Ulm. Kommt gut an, dank KI und unserer Community.
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1: Wir kennen das alle, Termine machen uns nervös, weil von außen Druck kommt und weil wir nicht wissen, was uns erwartet. Um weniger nervös zu sein, baut doch einfach mal jeden Tag 5 Minuten Stille in euren Alltag ein. Das beruhigt insgesamt die Nerven, macht euch generell entspannter und damit auch gesünder. Einfach 5 Minuten irgendwo zurückziehen und dann in die Luft schauen oder Augen zu und auf den Atem konzentrieren. Hauptsache, es ist still.
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1: Momentan messen wir in Augsburg stark bewölkt bei 17 Grad, in Chienhofen 17 Grad und Heimatingen 17 Grad. Zum Start in den Abend ziehen noch einzelne Schauer durch, danach lockert es auf und die Nacht bleibt meist trocken bei 9 bis 14 Grad. Morgen gibt es Sonne und Wolken. Am Nachmittag sind vor allem im Allgäu vereinzelt Schauer oder ein kurzes Gewitter dabei. Am Dienstag ist es dann verbreitet sonnig und spürbar wärmer. Zur Wochenmitte viel Sonne, aber etwas niedrigere Werte.
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1: Derzeit gibt es keine Verkehrsbehinderungen. Ihr habt freie Fahrt. Die neuesten Blitzer. In Türkheim auf der Wörishofer Straße sowie auf der B10 bei Neu-Ulm. Kommt gut an, dank KI und unserer Community.
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0: Es ist 22 Uhr. 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
1: Die aktuellen Wetterwerte. Augsburg, Hauenstetten 16 Grad und stark bewölkt. Dasing ebenfalls 16 Grad. Bad Wörishofen 14 Grad bei Regen. Heute Abend liegt über Augsburg, Nordschwaben und dem Allgäu oft dichteres Grau. Stellenweise fällt noch etwas Regen. In der Nacht lassen die Schauer nach, es bleibt mild mit rund 13 bis 16 Grad. Morgen viele freundliche Abschnitte. Im Allgäu zeitweise mehr Wolken. Am Dienstag dann verbreitet sonniger und deutlich wärmer mit 23 bis 25 Grad. Zur Wochenmitte weiter freundlich. Im Allgäu etwas gedämpfter und nicht mehr ganz so warm.
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1: Bei uns immer die wichtigsten Verkehrsmeldungen zuerst. Vorsicht auf der A7 Ulm Richtung Füssenreute zwischen Bad Grönenbach und Dietmannsried. Dort liegt ein totes Tier auf der Fahrbahn. Auf der A7 und der B28 zwischen Illertissen und Neu-Ulm in beiden Richtungen ist ein Falschfahrer unterwegs. Überholt nicht und seid auf beiden Richtungsfahrbahnen besonders aufmerksam. Im Moment sind keine Behinderungen und keine Blitzer gemeldet. Gute Fahrt!
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1: Frankreich hat mehr Zeitzonen als jedes andere Land. Wie viele? Es sind 12 Stück. Im europäischen Mutterland, da gibt es nur eine Uhrzeit, aber durch die vielen Überseegebiete ticken die Uhren rund um den Globus anders. Von Tahiti bis Guadeloupe, alle zählen offiziell zu Frankreich. Und wenn in Paris der Kaffee dampft, ist auf Réunion schon fast Feierabend. So viel Jetlag in einem einzigen Land hat sonst niemand.
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1: Die aktuellen Wetterwerte. Augsburger und Stetten 16 Grad und stark bewölkt. Dasing ebenfalls 16 Grad. Bad Wörishofen 14 Grad bei Regen. Heute Abend liegt über Augsburg, Nordschwaben und dem Allgäu oft dichteres Grau, stellenweise fällt noch etwas Regen. In der Nacht lassen die Schauer nach, es bleibt mild mit rund 13 bis 16 Grad. Morgen viele freundliche Abschnitte, im Allgäu zeitweise mehr Wolken. Am Dienstag dann verbreitet sonniger und deutlich wärmer mit 23 bis 25 Grad. Zur Wochenmitte weiter freundlich, im Allgäu etwas gedämpfter und nicht mehr ganz so warm.
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1: Bei uns immer die wichtigsten Verkehrsmeldungen zuerst. Vorsicht auf der A7 Ulm Richtung Füssenreute zwischen Bad Grönenbach und Dietmannsried. Dort liegt ein totes Tier auf der Fahrbahn. Auf der A7 und der B28 zwischen Illertissen und Neu-Ulm in beiden Richtungen ist ein Falschfahrer unterwegs. Überholt nicht und seid auf beiden Richtungsfahrbahnen besonders aufmerksam. Im Moment sind keine Behinderungen und keine Blitzer gemeldet. Gute Fahrt!
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0: Es ist 23 Uhr. 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
1: Im Moment in Augsburg. Pfersee, 17 Grad und stark bewölkt. Stadtbergen ebenfalls 17 Grad. Dazu Marktoberdorf 14 Grad. Der späte Abend ist bei uns zwischen Donau und den Alpen noch wechselhaft mit einzelnen Schauern und viel Bewölkung. In der Nacht lassen die letzten Tropfen nach. Die Temperaturen sinken bis zum frühen Morgen auf etwa 13 bis 15 Grad. Morgen gibt es meist freundliches Wetter mit 20 bis 22 Grad. Im Allgäu bleibt es etwas frischer und am Nachmittag sind dort vereinzelt Schauer oder ein kurzes Gewitter möglich.
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1: Bei uns immer die wichtigsten Verkehrsmeldungen zuerst. Auf der A8 Stuttgart Richtung München ist zwischen Friedberg und Dasing wegen Schutzplankenerneuerung der rechte Fahrstreifen gesperrt. Im Sendegebiet gibt es aktuell keine Blitzer und Abstandsmessungen. Besser unterwegs? Mit KI und unserer Community.
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2: Kennt ihr jede Pflanze? Ich nicht. Ich weiß vielleicht noch, was so eine Primel ist. Geranie, ja, aber dann beißt es schon aus. Und das ist das Geile. Du siehst eine Pflanze oder auch ein Tier und du hast keine Ahnung, was das ist. Ja, dann sag's halt der KI. Oder noch besser, mach ein Foto und lade es hoch. Moderne KI.

0: KIs können Bilder analysieren und Arten erkennen. Perfekt für Garten, für Urlaub oder Spaziergänge. Einfach mal ausprobieren, wenn ihr Bock drauf habt. Das klappt zum Beispiel mit ChatGPT, mit Gemini oder auch PlantNet. Also das Pflanzennetz, PlantNet.
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1: Im Moment in Augsburg. Pfersee, 17 Grad und stark bewölkt. Stadtbergen ebenfalls 17 Grad. Dazu Marktoberdorf 14 Grad. Der späte Abend ist bei uns zwischen Donau und den Alpen noch wechselhaft mit einzelnen Schauern und viel Bewölkung. In der Nacht lassen die letzten Tropfen nach. Die Temperaturen sinken bis zum frühen Morgen auf etwa 13 bis 15 Grad. Morgen gibt es meist freundliches Wetter mit 20 bis 22 Grad. Im Allgäu bleibt es etwas frischer und am Nachmittag sind dort vereinzelt Schauer oder ein kurzes Gewitter möglich.
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1: Bei uns immer die wichtigsten Verkehrsmeldungen zuerst. Auf der A8 Stuttgart Richtung München ist zwischen Friedberg und Dasing wegen Schutzplankenerneuerung der rechte Fahrstreifen gesperrt. Im Sendegebiet gibt es aktuell keine Blitzer und Abstandsmessungen. Besser unterwegs? Mit KI und unserer Community.
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0: Es ist Sonntagnacht. 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

0: Es ist 0 Uhr. 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
1: Momentan messen wir in Augsburg-Bergheim 17 Grad und stark bewölkt. Friedberg 17 Grad, dazu Kirchheim in Schwaben 16 Grad. Am späten Abend ziehen über Augsburg, Nordschwaben und dem Allgäu dichte Wolken mit etwas Regen. In der Nacht lockert es auf und die Temperaturen sinken auf 9 bis 14 Grad. Morgen startet freundlich mit viel Sonne und meist trockenem Wetter. Die Höchstwerte liegen dann bei 20 bis 22 Grad. Im Allgäu halten sich die Wolken etwas länger. Richtung Nordschwaben kommt die Sonne häufiger durch.
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1: Derzeit gibt es keine Verkehrsbehinderungen und auch keine Blitzer.
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1: Momentan messen wir in Augsburg 17 Grad und stark bewölkt. Velten 18 Grad, dazu Bad Hindelang 14 Grad. Über Augsburg, Nordschwaben und dem Allgäu ist es am späten Abend wechselhaft. Stellenweise mit etwas Regen und sonst meist dicht bewölkt. In der Nacht lockert es

0: nur langsam auf. Die Temperaturen liegen zwischen 13 und 15 Grad. Morgen beginnt der Tag meist grau. Später wird es freundlicher. Am Nachmittag sind vor allem im Unterallgäu einzelne Schauer möglich.
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0: Bei uns immer die wichtigsten Verkehrsmeldungen zuerst. A8 München Richtung Stuttgart zwischen Burgau und Günzburg ist der rechte Fahrstreifen gesperrt. Meldungen über Blitzer oder Abstandsmessungen liegen uns derzeit nicht vor. Jetzt noch genauer informiert mit KI-Unterstützung.
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0: Es ist 1 Uhr. 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
1: Augsburg-Göggingen 16 Grad und stark bewölkt. Petersdorf 16 Grad, Erkheim 16 Grad. In der Nacht bleibt es über Augsburg, Nordschwaben und dem Allgäu wechselhaft mit einzelnen Regenschauern. Später lockern die Wolken stellenweise auf und im Donautal kann sich Nebel bilden. Die Temperaturen sinken bis zum frühen Morgen auf 9 bis 14 Grad. Morgen gibt es längere sonnige Abschnitte. Am Nachmittag nur noch einzelne Schauer Richtung Alpen und es wird angenehm warm mit 20 bis 25 Grad.
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1: Bei uns immer die wichtigsten Verkehrsmeldungen zuerst. Auf der A8 Stuttgart Richtung München ist zwischen Dasing und Adelzhausen wegen Schutzplankenerneuerung der rechte Fahrstreifen gesperrt. In unserer Region sind aktuell keine Blitzer gemeldet. Gute Fahrt, dank KI und unserer Community.
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1: Augsburg-Göggingen 16 Grad und stark bewölkt. Petersdorf 16 Grad, Erkheim 16 Grad. In der Nacht bleibt es über Augsburg, Nordschwaben und dem Allgäu wechselhaft mit einzelnen Regenschauern. Später lockern die Wolken stellenweise auf und im Donautal kann sich Nebel bilden. Die Temperaturen sinken bis zum frühen Morgen auf 9 bis 14 Grad. Morgen gibt es längere sonnige Abschnitte. Am Nachmittag nur noch einzelne Schauer Richtung Alpen und es wird angenehm warm mit 20 bis 25 Grad.
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1: Bei uns immer die wichtigsten Verkehrsmeldungen zuerst. Auf der A8 Stuttgart Richtung München ist zwischen Dasing und Adelzhausen wegen Schutzplankenerneuerung der rechte Fahrstreifen gesperrt. In unserer Region sind aktuell keine Blitzer gemeldet. Gute Fahrt, dank KI und unserer Community.
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0: Es ist 2 Uhr. 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
1: Die aktuellen Wetterwerte. Augsburg Regen bei 16 Grad, Gersthofen 16 Grad und Immenstadt 13 Grad. In dieser Nacht ziehen noch einzelne Schauer durch. Später lockert es etwas auf, örtlich bleibt es aber feucht und bis zum Morgen sinken die Temperaturen auf 9 bis 14 Grad. Morgen gibt es längere sonnige Abschnitte. Am Nachmittag sind 20 bis 25 Grad drin. Am Mittwoch wird es wechselhafter und spürbar kühler. Im weiteren